Optische Kurssteuerung hat, gebe ich sehr weit. Wenn ihr eine automatische Kurssteuerung habt, gebe ich sehr weit. Ich könnte gerade wegfliegen. Ich könnte gerade wegfliegen.